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Und besser wär's, dass nichts entstünde. So ist denn alles, was ihr Sünde, Zerstörung, kurz das Böse nennt, mein eigentliches Element.

0: guten Tag.
1: Moin, wohin geht's, Fräulein?
0: Bitte schneller zur Regatta, nach Duisburg.
1: Duisburg?
0: Ja, Duisburg.
1: Erd gemacht.
0: Bitte schneller.
1: Also.